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1: Ja, hallo und hi auf der 107,2. Wir senden heute live aus der Rebody, denn es ist Pool Rules angesagt.
2: Yes, und am Mikrofon sind Mirella
1: und Patricia.
2: Und wenn ihr schon hört, es ist tatsächlich live. Wir sind nämlich schon in der Rebody und es ist jetzt gerade Soundcheck angesagt. Hinter uns. Oder vor uns auf der Bühne.
1: Yes. Und zwar stehen gerade auf der Bühne Savannah Funk, die zweite Band, die heute spielen wird. Savannah Funk, zusammengefunden in Bologna, haben aber verschiedene Backgrounds, Italien, England, Marokko. Und das spiegelt sich auch definitiv in ihrer Musik wieder. Genau, Savannah Funk spielen ab der 10. Pi mal Daumen heute Abend.
2: Genau, und als erste Band, ab dem 8. kommt eine Lokalband davon. Mhm. Und ja, ich glaube, dort sind 5 Musiker dabei, die wahrscheinlich die ein oder andere von euch auch kennen.
1: Also, bestimmt.
2: Ihr habt noch ein bisschen Zeit, falls ihr jetzt so daheim seid, noch ein bisschen. Nehmen wir es noch ein bisschen gemütlich. Vielleicht habt ihr auch schon Lust, schon in die Rebody zu kommen. Man kann auch da noch ein bisschen Zeit totschlagen, bis es dann losgeht.
1: Yes. Wie gesagt, oder wie schon gehört, kühle Drinks an der Rasebar sind parat. Man kann noch einen Schwumm nehmen und sich bis um 8 noch gut gehen lassen. Ja, und wir werden euch den Abend über begleiten. Und euch auch die ein oder andere Band, die in den kommenden Tagen spielen wird, noch etwas näher bringen. Und jetzt zum Glustig machen gibt's schon mal einen Song von der ersten Band von Defo da auf Radio Rasa.

0: Ihr loset Radio Rasa an diesem Freitagnachmittag. Wir senden immer noch live aus der Ribadi. Pool Rules ist angesagt 2026. Und ja, seit um 5 ist die Rasa Bar offiziell eröffnet. Es gibt kühle Drinks und Musik von unserem DJ Perlentaucher, auch bekannt mit der Sendung To Groove or Not to Groove. Und um 8 geht's dann los mit der ersten Band Defo aus Schaffhuse.
1: Ja, und Defo, das sind der Dani, der Luca, Jerome, Bruno und der Elmar. Und die 5 Musiker, die verbinden Rap mit Einfluss aus Jazz, Soul und Funk. Und kürzlich hat die Patricia aus der Rasa-Redaktion Defo im Studio gehabt und mit ihnen ein bisschen geredet.
2: Ich bin der Dani, ich spiele E-Piano bei Defo und auch noch ein bisschen Gitarre oder Bass.
3: Ich bin der Bruno, ich spiele E-Bass bei Defo.
4: Ich bin der Luca, ich spiele Schlagzeug bei Defo.
5: You're the man.
6: Ich bin der Jerome, ich spiele Gitarre bei Defo.
7: Ich bin der Elmar, aka Sherpa. Ich bin der Frontmann oder Rapper von Defo.
6: Sänger.
7: Sänger, genau.
6: Das ist ein kleiner Insider, weil eben unseren Rapper vor der Plattentaufe von 2 oder 3 verschiedenen Medien als unseren Sänger vorgestellt wurde. Darum ist er seit dort eigentlich so ein bisschen unseren Sänger. Obwohl er gar nicht mega viel Sinn da hat.
8: Ich würde gerne, aber...
6: aber kann es einfach nicht.
8: Genau.
0: Defo macht Musik in erster Linie für sich selbst, wie Rapper Elmar erzählt. Aber wie entstehen die Songs? Wird über jede Zeile und jedes Riff diskutiert? Oder gilt im Proberaum eher einspielen, Bier auf, fertig? Jerome erzählt.
6: Also es ist meistens eigentlich mal zu Sport gekommen. Wir machen seit etwa 3 oder 4 Jahren immer am 7. ab. Und ich glaube, wir haben noch nie vor der 7:30 angefangen Musik machen. Weil dann meistens zuerst noch heisst Döner essen und das erste Bier aufmachen. Aber seit wir an dem Album, das wir da ja released haben, angefangen haben zu arbeiten, hat es schon auch so ein bisschen fokussiertere Zeiten gegeben, wo wir also viel mehr über den Sound auch geredet haben. Und seitdem wechselt sich so ein bisschen ab. Mal ist es so sehr zielgerichtet und andere Mal ist es einfach 2 Stunden jammen und Spass haben. Ich glaube, wir können so ein bisschen beides.
0: Die 5 Musiker von Defo balancieren zwischen Spaß und Ernsthaftigkeit. Ein Balanceakt ist auch ihre musikalische Bandbreite. Rap, Jazz, Funk, Rock, alles hat seinen Platz. Viele Bands sprechen vom eigenen Sound. Aber wann wird das zum Vorwand dafür, dass man sich einfach nicht entscheiden will? Jerome und Luca geben Antwort.
9: Ich glaube nicht, dass es mit der Entscheidung zu tun hat. Ich glaube eben, es ist nur schön, um einfach die Frechheit offen zu besitzen, um einfach zu machen, wenn man gerade Lust hat. Weil viele Bands sind auch festgefahren irgendwo in einem Genre oder in einem Musikstil. Und wir sind so frei, dürfen einfach auch machen. Und da entsteht eben, glaube ich, auch da, dass 5 Leute, die unterschiedlich sind, können darum Musik machen miteinander.
6: Wenn ich gefragt werde, was machen wir für Sound, sage ich aber eigentlich immer, wir machen Rap.
9: Rap fertig, ist das Fundament, ja.
6: Weil, genau, weil das Fundament ist und weil ja Rap-Beats, auch wenn die produziert werden auf MPCs und so, auch maximal divers könnten herkommen. Also, da gibt es ja auch sehr viele unterschiedliche Einflüsse, die man dort raushören kann. Und ich glaube, das ist bei uns nicht anders. Aber ich will jetzt nicht sagen, dass wir eine Funkband sind oder irgendwie Drum-and-Bass-Combo oder so, sondern wir machen einfach Rap-Musik.
0: Defo, das sind 5 völlig unterschiedliche Charaktere. Wie wird daraus eine Band und nicht 5 Einzelprojekte im selben Raum?
9: Spannend ist so, die Einflüsse von den einzelnen Leuten hört man auch ein bisschen raus in den Songs in den einzelnen. Und ich habe das Gefühl, dass das genau auch ausmacht. Das ist so ein Spiel mit wer kann wie weit gehen, wie viel lässt die Band zu. Das passiert aber nie verkopft. Es ist immer so nach Gefühl, schlussendlich. Ich kann sehen, dass der Bruno kommt und irgendwie finde, hey Jungs, ich habe da gerade wieder so eine Bassline, die ich irgendwie aus meinem Musikstil heraus finde, die cool tönt. Und dann kommt der Nächste und findet, ah, ich spiele mal da drüber. Und so entsteht es dann einfach.
6: Das ist bei den Backstreet Boys. Die haben auch nur so gut funktioniert, weil einfach für alle jemand dabei war.
9: Oder weil einfach ein Idiot da gescriptet hat vorher.
0: Der Vergleich mit den Backstreet Boys hinkt. Denn im Gegensatz zu der 90er-Jahre-Kultband stehen Defo nicht unter dem Druck, Millionen Platten zu verkaufen. Wovor hat Defo beim Veröffentlichen neuer Musik dennoch Respekt? Vor schlechten Kritiken, Gleichgültigkeit? Weder noch sind sich alle Bandmitglieder einig.
9: mir ist einfach ein scheißegal. Und ich finde, so Musik machen, zum anderen entsprechen, ist immer so ein der falsche Ansatz. Ich habe das Gefühl, es geht sich ja darum, dass eine intrinsische Macht besitzt, miteinander Musik machen und das jetzt auch bleiben, finde ich. Dann ist es auch ehrlich gemeint. Auch wenn es jemandem nicht gefällt. Aber da darf einem auch ein bisschen Wurst sein, finde ich.
7: Also ich könnte da absolut nichts sagen, wo jetzt irgendwie so eine Angst oder so etwas in dem Sinn würde auslösen. Also nein, es ist eher immer so ein Befreiungsschlag, wenn man so etwas gemacht hat für mich.
6: Ich finde, so den eigenen Ansprüchen genügen vielleicht, oder? So, wenn man etwas aufgenommen hat und dann irgendwie ist es gemixt und gemastert und man hört es und man findet so, pff, ja, ist das nicht der Wahnsinn? Da fände ich irgendwie schade. Ich habe nicht Angst vor dem, aber da würde mich, glaube ich, nerven.
2: Ich glaube, der Jerome und ich, wir haben mal so geredet, noch vor der Platte taufe ich so eine Stelle davor, so wenn ich mir die Leute auch sage, so was für ein Scheiß. Dort für das Konzert, dort ist schon so kurz ein bisschen Nervosität oder Angst da gewesen. Mhm. Für dort schon, für das Album selber finde ich überhaupt nicht.
3: Für mich ist nur alles wegen Spass und Musik machen und fertig ist, dass wir sind alle zufrieden mit easy Songs, alle haben Spass, den Songs spielen und der Rest ist ein bisschen scheißegal.
0: Live wollen Defo aber dennoch abliefern, jedoch ohne bestimmte Klischees zu bedienen.
9: Ja, wieso ausgehen mit Dissen und Bettler? Nein, das ist immer so lustig, weil bis jetzt alle Medien, die uns angetreten sind und Fragen gestellt haben und Interviews mit uns geführt haben, ist immer da irgendwann so eine Frage gewesen. Da ist bei uns wieder so eine Klischee, wo immer wieder probiert, bedient zu werden durch Medien oder Aufbau gespielt. Und das ist etwas, was mich auch so belächelt. Ja, da braucht es nicht. Es gibt schon lange Unity, Peace and Love, der ist schon lange im Hip-Hop eingekehrt. Und ich glaube, jetzt kann man das Thema auch mal irgendwie so ein bisschen beenden.
7: Da würde ich beistimmen. Mich stört einmal auch einfach so die Klassifizierung, die man immer macht, die Kategorisierung. Und eben, es ist Rap und da muss irgendwie getisst werden und wer dissen und wer würde da gerne dissen. Und um das geht es nicht im geringsten. Also es ist wirklich, aber es muss nicht Hip-Hop sein. Es hat Rap drin, aber heutzutage ist Rap auch immer gleich Hip-Hop. Und das ist etwas, was ich eh mehr damit habe. Also für mich muss kein Hip-Hop sein, absolut nicht. Defo kann alles sein.
3: Defo is love. Unity. ASMR.
1: Ja, Defo beschreibt sich selber mit dem Wort Love, Unity, ASMR. Also Liebe, Zusammenhalt und ein Sound, der schon fast körperlich spürbar ist.
0: Yes, und von dem könnt ihr euch heute Abend selbst ein Bild machen. Heute am zweiten Abend vom Pool Rules Open Air bespielen sie euch ab der 8. Ja, und jetzt gibt's noch einen Song von Defo in voller Länge, und zwar Canto Lupo.

0: Das sind The Seven Souls mit I Still Love You. Und ihr hört Radio Rasa live aus der Rheinbadi. Es ist nämlich der zweite Abend vom Pool Rules. Und es warten zwei sehr tolle Bands auf euch.
1: Yes, einmal die lokale Band Defo, die euch ab der 8 bespielt. Ja, Hip-Hop-Sound vom Feinsten aus Schaffhuse.
0: Und aber eben nicht nur Hip-Hop, wie wir
1: nicht
0: ja
1: nur Hip-Hop, genau, du hast recht, gut, korrigierst du mich. Wir haben nämlich vorher im Interview gehört, ja, sie machen eigentlich vieles, so Rap ist die Grundlage, aber es kommen auch Jazz-Einflüsse hinzu, Funk,
0: Rock, Soul,
1: alles Mögliche. Aber auf jeden Fall diepe Texte vom Rapper Sherpa, der ja in Schaffhausen auch kein unbekanntes Blatt ist. Und um 9:30 geht's dann weiter mit Savannah Funk, zusammengefunden in Bologna, aber auch wieder viele Backgrounds aus England, Marokko, Italien. Und sie machen so richtig groovigen, funkigen Sound, so richtige Summer-Vibes werden da dann versprüht in der Rheinbadi, auf jeden Fall passend heute Abend zum Wetter und zur Atmosphäre, würde ich sagen.
0: Ja, und bis es dann losgeht am 8. Kann man sich auch noch gut ein bisschen unterhalten, jetzt schon in der Rheinbadi. Natürlich, wie immer, kann man schwimmen, sich abkühlen. Es gibt aber jetzt auch feine Drinks von der Rasenbar, die jetzt auch offen ist. Und es gibt Musik vom DJ Perlentaucher. Also, wenn ihr jetzt noch daheim seid und wir finden doch, ich habe schon Lust, um ein bisschen die Stimmung aufzusaugen in der Rheinbadi, dann kommen doch schon mal vorbei. Und genau, ab 8. geht es dann los mit dem Konzert.
1: Yes, und vorher haben wir schon reingehört in Defo und deshalb würde ich jetzt sagen, hören wir auch mal rein in die zweite Band, Savannah Funk und Kilby.

0: Ihr hört Radio Rasa live aus der Rheinbadi und vielleicht hören ihr im Hintergrund schon so ein bisschen Musik. Das ist nämlich Musik vom DJ Perlentaucher, der da schon mal ein bisschen Sound macht und für ein bisschen gemütliche Bade-Ankommensstimmung sorgt. Mhm. Ja, und ab dem 8. geht es dann los mit dem Konzert. Wir haben, die erste Band haben wir euch schon vorgestellt, Defo. Und die zweite Band, die heute spielt, die spielen am 9:30 und das sind Savannah Funk.
1: Ja, und unsere Genie aus der Rasa-Redaktion hat im Voraus mit Ihnen über die Einflüsse des Mittelmeers auf Ihre Musik, gegenseitiges Zuhören und vieles mehr gesprochen.
2: Die Kombi von uns drei zusammen gibt mehr als nur die Summe von einzelnen Personen. Wir können zusammen etwas ausdrücken, das über unsere einzelnen Fähigkeiten hinausgeht. Jeder von uns hat dem anderen etwas gegeben, weil wir Sensibilitäten haben, die sich manchmal überschneiden und manchmal perfekt ergänzen. Wir kommen teilweise aus sehr unterschiedlichen musikalischen Blickwinkeln. Und gerade diese Ergänzung hat uns enorm weitergebracht. Vor allem ist unsere Geschichte aber eine menschliche Geschichte. Drei Menschen mit unterschiedlichem Alter, unterschiedlichen Identitäten und unterschiedlicher Herkunft. Wir sind eigentlich der Beweis, dass man gut miteinander sein kann, miteinander arbeiten und etwas zusammen zu erschaffen. Auch wenn man von ganz verschiedenen Orten kommt, unterschiedlich aufgezogen worden ist und verschiedene Lebenserfahrungen mitbringt.
3: Und genau das ist die Botschaft von Savannah Funk.
2: Man kann gut miteinander sein, man kann zusammen arbeiten, man hört einander zu. Vergisst nie, dass man zwei Ohren und nur ein Maul hat. Die Mathematik von unserem Körper sagt schon viel aus. Lernt zu hören, wenn der andere was zu sagen hat und reagiert dann auf das. Das ist die Botschaft von unserer Band. Man kann gut miteinander sein und etwas zusammen erreichen. Ganz egal, wer du bist, von wo du kommst, wie alt du bist und welche persönlichen Neigungen du hast.
3: Falls Konflikte entstehen, gilt das Prinzip von der Einstimmigkeit. Der Gitarrist Aldo meint, Konfrontationen seien die Basis für das Wachstum.
2: Es ist zum Glück ganz normal, dass man nicht immer die gleiche Meinung ist. Gerade der Austausch ist entscheidend, wenn man neue Ideen entwickeln und weiterkommen. Sonst bleibst du in deiner Comfortzone. Und das ist irgendwo das Unkünstlerischste, was es gibt, oder? Wenn du sicher wirst in deinem eigenen, dann wirst du schnell beruhigend und dekorativ. Sobald man die zwei Worte hört, heisst das für mich, dass die Musik nicht mehr wirklich spannend ist. Manchmal gibt es auch so eine feine Spannung. Wenn die auf dem Dialog basiert, dann wächst etwas Positives daraus. Diese positive Spannung überträgt sich auch auf die Musik und macht sie am Schluss interessanter. Darum sind unterschiedliche Standpunkte herzlich willkommen.
4: Benvengano le diverse posizioni.

0: Trotzdem haben wir auch ein experimentiert mit Gesang. Und mir gefällt die Idee sehr, ein Instrument singen zu lassen.
1: Mit dem neuen Album «Behind the Eyes», das im Februar rausgekommen ist, ist die Band zufrieden.
0: Sicher ist das ein bisschen nachdenklichere und ruhigere Platte als ein paar von unseren vorherigen Alben. Sie ist weniger ausgelassen, aber gerade in dem etwas langsameren und introspektiveren Schritt steckt enorm viel Intensität. Wir empfehlen das Album am besten am Stück zu hören und nicht nur ein einzelnes Lied. Wie man das heute oft macht, wenn man sich eine Zeit lang ganz darauf einlädt, wird das Erlebnis aus meiner Sicht erst richtig, vollständig und erfüllend.
1: Auf der Bühne ist es ihnen wichtig, nicht auf Autopilot zu spielen. Darum schleichen sich immer wieder Improvisationen ein.
0: Weil wir alles ohne Klick, ohne Sequenzen, komplett live und echt spielen, gibt es auch immer eine gewisse Portion Unvorhersehbares. Genauso spielen wir gern. Das hebt uns wach und sorgt dafür, dass wir nie auf Autopilot unterwegs sind. Wir sind ganz bewusst gegen so einen Ansatz. Klar, es kann passieren, dass man müde wird und sich aufs Sichere verlässt. Das ist völlig menschlich, aber uns gefällt es. Uns immer wieder ein bisschen liebevoll herauszufordern und auch im Moment etwas Neues entstehen zu
1: lassen. Was das Rasa-Publikum erwarten kann, ist die beste Medizin. Musik.
0: Ich hoffe, das Publikum hat Lust zum Tanzen, weil unsere Konzerte überlaufen von Groove und Energie. Und ich hoffe, die Leute haben Freude daran, eine musikalische Mischung zu entdecken, die sie vielleicht noch nie gehört haben, aber trotzdem da und dort Erinnerungen an vertraute Klangwelten weckt. Für uns ist wichtig, unsere Musik, unsere musikalische Identität so klar wie möglich weiterzugeben. Also kommt vorbei, habt Freude, hört Musik, weil Musik ist seit jeher die beste Medizin, die es auf der Welt gibt.
2: Das ist der Aldo Betto, der Gitarrist von Savannah Funk, im Interview mit der Genie als kleine Vorschau für den heutigen Abend am Pool Rules.
3: Yes, und ihr könnt Savannah Funk heute Abend live erleben. Ab 9:30 spielen sie und durchfluten die Rebody mit wirklich ja, angenehmem Sound. Und wie der tönt, das hört ihr jetzt, ein Song in voller Länge, Samsara.

0: Ihr hört Radio Rasa live aus der Ribadi. Es ist der zweite Tag Pool Rules heute hier in der Ribadi. Und wir haben ja schon beide Bands, die heute spielend euch vorgestellt. Es gibt aber ja noch einen dritten Abend. Und wir werden euch jetzt mal noch ein bisschen lustig machen, was dann morgen noch so läuft. Falls ihr zum Beispiel heute nicht kommen könnt, aber morgen vielleicht Lust habt auf ein paar Konzerte, dann gibt es morgen auch nochmal Chance.
1: Jawohl, also morgen geht's wie auch heute los um 5 mit DJ C. Cool und um 8 bespielt euch dann Koshin Moon, eine Band, die 2017 gegründet wurde am Schnittpunkt zwischen traditionellen östlichen Saiteninstrumenten und elektronischen Klangerzeugern. Ja, und leider hat das Interview mit Koshin Moon zeitlich nicht hingehauen, aber dafür werden wir euch jetzt gleich 2 Songs von Koshin Moon präsentieren, da auf Radio Rasa. Und dann morgen Abend um 9:30 bespielt euch dann auch noch Palko Muschki, Zürich Schaffhauser Band, vielleicht auch dem ein oder anderen bekannt, Gypsy Punk. Und dazu hört ihr dann circa in einer halben Stunde noch mehr. Aber wie gesagt, jetzt konzentrieren wir uns auf Koshin Moon, 2 Songs in voller Länge.

0: Ihr loset Radio Rasa. Wir senden immer noch live aus der Rebody am heutigen zweiten Abend vom Pool Rules 2026. Ja, die Stimmung ist schon wirklich perfekt hier. Wir gehen schon in Richtung Abenddämmerung. DJ Perlentaucher ist noch am Musik auflegen und wir nutzen die Zeit bis zum ersten Konzert, das um 8 startet, um euch so die Bands näher zu bringen. Und wir haben jetzt schon mehr erfahren über Defo, über Savannah Funk und auch über Cochin Moon. Und jetzt kommen wir zur letzten Band, die morgen Abend dann den krönenden Abschluss bildet.
1: Genau, und die letzte Band vom Pool Rules 2026, das ist die fünfköpfige Schaffhauser Zürcher Gypsy-Punk-Band Palco Muschi. Und Patrizia aus der Rasa-Redaktion hat mit dem Sänger Baptiste von Palco Muschi über dies und das geredet.
0: Welche drei Wörter beschreiben einen Palco Muschi-Abend denn am besten?
2: Katharsis, Euphoria und Skepsis.
0: Skepsis?
2: Ja.
0: Inwiefern?
2: Wenn man sich da lässt, in so einem Moment, muss man die Skepsis loswerden. Das heisst, man muss sich frei fühlen von irgendwelchen Gedanken, die einem sonst irgendwie plagen. Und das ist eigentlich der Idealzustand bei einem Palco Muschi-Konzert, dass man sich frei macht von all diesen skeptischen Einflüssen.
0: Klingt spannend.
2: Jetzt bin ich sehr überrascht. Spannend, ja.
0: Ja, euer Motto lautet ja, because dancing is an act of peace. Was bedeutet das konkret für euch? Kann Tanzen tatsächlich ein Stück Frieden schaffen?
2: Ich bin überzeugt davon. Wenn man tanzt, ist man im Einklang mit seiner unmittelbaren Umwelt. Es ist ein Gefühl von Freiheit und ein Gefühl von Miteinander. Oxytocin wird ausgeschüttet, ein Botenstoff, der Gemeinschaft bildet. Und das ist sehr politisch. Wenn man sich mit sich selber und mit dem Umfeld verbindet und die Einflüsse von Musik aufnimmt, dann ist das ein sehr politischer Akt und zwar einer, der Frieden schafft. Wenn Menschen würden mehr tanzen miteinander, hätten wir viel weniger Probleme.
0: Seht ihr euch in einer Welt, die oft von Krisen geprägt ist, denn auch in einer besonderen Verantwortung mit eurer Musik und Lebensfreude Frieden zu stiften?
2: Nein, ich glaube, das ist ein Naturzustand von uns Menschen. Seit Tausenden von Jahren den Menschen tanzen, um sich zu befreien von alltäglichen Zwängen. Ich glaube, das ist so tief in uns innen, das ist ritualisiert. Und Krise hin oder her, der Mensch braucht das sowieso immer. Ich glaube, das ist grundsätzlich wichtiger.
0: Und es soll einfach passieren in dem Fall.
2: Es soll einfach passieren, genau. Das ist das Wichtige. Und Tanzen ist ja auch etwas, was im Moment passiert. Das ist nicht etwas, was in der Zukunft passiert oder in der Vergangenheit, sondern man ist in dem Moment. Und das ist, glaube ich, in unserer Zeit sehr wichtig.
0: Ja, und ihr strahlt ja auf der Bühne auch sehr viel Lebensfreude aus. Man hat das Gefühl, ihr seid auf der Bühne ständig im Ausnahmezustand. Gibt es auch Tage, an denen einer von euch denkt, oh, heute würde ich lieber aufs Sofa als auf die Bühne?
2: Eigentlich immer. Also lieber chillen wie Stress, logisch. Aber es ist bei uns tatsächlich so, dass wenn auf 4 zählt wird, diese Songs sind ja immer auf 4. Recht einfach. Dann gibt es irgendeinen Schalter. Dann macht das Klick und das ist seit 20 Jahren so. Und das ist ein Phänomen. Und ich wage jetzt zu behaupten, wir brauchen das alle. Wir brauchen den Zustand von dem Vibe, von dem Puls, von dem Zusammensein. Ja, das ist vor allem auch das Zusammensein. Etwas zusammen machen, wo uns auch immer wieder zu dem Punkt bringt, dass es die Freude ausstrahlt.
0: Ja. Mhm. Aber man kann ja auch zum Beispiel zusammen sein auf dem Sofa.
2: Ja, aber gute Frage. Das ist eigentlich die Frage, was ist Glück? Und Glück ist eben, wenn man etwas zusammen macht. Ich glaube nicht, dass man nur einfach rumhängt. Das ist auch schön. Aber zusammen in die Handlung gehen und etwas machen, das ist Glück. Und ich glaube, so wird Freundschaft auch vorantrieben, dass man aktiv etwas macht. Das ist für mich eine Definition von Glück. Die zweite Definition von Glück ist, wenn man denkt, dass man glücklich ist. Und wir glauben fest daran, oder ich glaube fest daran, dass wir in diesem Zustand sehr glücklich sind. Weil ich sie auch immer wieder erlebe. Der Inner Child, das innere Kind, das immer wieder rauskommt und ausbricht und darf ausbrechen. Entspannen, indem man aktiv wird. Der Effekt hat es tatsächlich immer. immer noch.
0: Ja, dass das innere Kind zum Vorschein kommt, habt ihr das auch über die Menschen im Publikum gelernt? Du hast gesagt, 20 Jahre Bandgeschichte. Was habt ihr in fast 20 Jahren Bandgeschichte über Menschen gelernt, die eure Konzerte besuchen?
2: Mhm. Also das Schönste ist immer, wenn man sieht, das Glänzen in den Augen oder die Gesichter von absolut, es ist mir scheißegal, ich freak it out. Das ist eigentlich immer das größte Geschenk, wenn Leute sich gehen lassen.
0: Und was war so die verrückteste Reaktion, die ihr je aus dem Publikum erlebt habt?
2: Uff, viele habe ich verdrängt. In Neapel, wir haben mal in Neapel gespielt und die Leute sind am ersten Ton, am ersten Tag abgegangen und irgendwann in der Hälfte sind die Schuhe auf die Bühne geflogen. Also die haben die Schuhe auf die Bühne geworfen und ich habe gedacht, Scheiße, ich finde das nicht cool oder was ist los? Aber ich kann mir dann sagen lassen, das ist ein Zeichen von absoluter Freude, wenn man seine eigenen Schuhe wegwirft. Also quasi, ich gehe barfuß heim, es war so ein guter Abend gewesen. Das war sehr eindrücklich. Auch haben wir zeitlang Leute auch auf die Bühne geholt und einmal ist die Bühne wirklich zusammengesackt. Wir müssen das Konzert abbrechen, weil die, ja, aber aus lauter Freude, oder weil alle so gegumpelt sind. Ja, das kommt jetzt gerade so ein
0: Wahnsinn. Und was nehmt ihr so von einem Konzert von Palko Muschki mit nach Hause, außer vielleicht müden Beinen?
2: Wirklich freie, zufriedene Seele.
0: So muss es sein.
2: Ja, also es gibt auch einen Song von uns, der heißt Happy Therapy. Und das ist eigentlich, das beschreibt eigentlich genau das. Für mich persönlich, für mich ist es jedes Mal eine Therapie. Und schön, wenn andere Leute auch Freude haben an dem. Ich würde es aber sogar machen, wenn ich nicht mehr auftreten könnte. Müsste ich in Übungsraum verproben und so spielen, wahrscheinlich.
0: Ja, Palko Muschki gilt ja eigentlich als Zürcher Band. Gleichzeitig hat sie Schaffhauser Wurzeln. Wie viel Schaffhausen steckt denn heute noch in Palko Muschki?
2: Ja, lass mal mein Dialekt, das ist immer noch Schaffhausisch. Ich wohne seit 30 Jahren in Schaffhausen, habe aber noch einen Bezug, weil mein Vater wohnt noch in Schaffhausen. Und der Rhein ist schon etwas, was mich immer wieder anzieht. Ein Mitglied lebt in Schaffhausen. Es ist auch Probelokal in Zürich, aber was soll ich sagen, der Bezug auf Schaffhausen ist natürlich da, weil das unsere Kindheit ist, unsere Jugendzeit, wir angefangen haben dort Musik zu machen. Das ist schon ein Stück Heimat.
1: Ja, Palko Muschki, die kommen also heim. Morgen spielen sie am dritten und letzten Abend vom Pool Rules am ungefähr 9:30.
0: Yes. Und ich würde sagen, jetzt haben wir so viel Menschliches über Palko Muschki erfahren. Jetzt gibt's dann auch gerade noch Musik von Palko Muschki auf die Ohren. Und wir hoffen natürlich auch, dass morgen Abend dann die Bühne nicht zusammenkracht.
1: Ja, das wäre blöd.
0: Das wäre blöd, ja. Aber
1: also ich bin nicht so eine gute Schwimmerin, darum auf mich kann man leider nicht zählen, dass ich da dann irgendwelche Gitarre und Schlagzeug aus dem Rhein kann go fischen. Das, ja, muss ich leider jemand anderem abgeben.
0: Ja, aber du hast ja gesagt, du hast auch schon viel, viel Gutes gehört über Palko Muschki-Konzerte.
1: Ja, tatsächlich, ja. Also wirklich so schon von ganz vielen unterschiedlichen Menschen aus unterschiedlichen Bubbles habe ich schon gehört, dass wirklich so Palko Muschki so eine Band ist, wo man einfach mal muss gesehen haben live. Mhm. Ich habe sie leider auch noch nie gesehen bis jetzt.
0: Ich auch nicht tatsächlich.
1: Aber ja, ich habe wirklich schon, das hat mir gerade... Vor ein paar Monaten haben sie, glaube ich, mal ein Konzert in Zürich gespielt und dann habe ich das dort gerade auch wieder mal gehört von ein paar Menschen, dass das wirklich ein Erlebnis ist.
0: Mhm. Ja, ich glaube, vor ein oder zwei Jahren haben sie dann auch mal im Tap-Tap gespielt. Da kamen dann auch Geschichten, Abriss-Abriss-Party war das einfach. Also der Schweiß tropft nur so von den Wänden, glaube ich, an Palko Muschki-Konzerten. Ich bin auf jeden Fall gespannt. Und jetzt Palko Muschki da auf Radio Rasa.
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1: Ihr hört Radio Rasa, es ist jetzt gerade 7 gewesen. Wir senden immer noch live aus der Rebody vom zweiten Abend Pool Rules 2026. Ja, und wir haben euch jetzt in den letzten 2 Stunden die Bands vorgestellt, die heute und morgen noch spielen werden am Pool Rules. Und was immer so ein bisschen vergessen wird neben den Bands, die spielen, sind ja auch die DJs. Und heute seit 5 ist der DJ Perlentaucher hier am ordentlich die Turntables schwingen.
2: Ja, und wir hören jetzt mal ein bisschen rein, was er da so ein bisschen für Stimmung verbreitet in der Rebody. Also wenn ihr noch daheim sind und noch Lust haben zum Vorbeikommen, ja, so tönt es da bei uns. Oder auch nicht.
3: Es kommt noch nicht.
1: Kommt nicht an.
2: Es kommt noch nicht. Dann würde ich sagen, wir machen noch mal schnell ein bisschen Musik und schauen schnell, von wo das Problem ist.
1: Mhm. Ja. Und dann werden wir euch gleich
2: in ein paar Minuten mit dem DJ Perlentaucher bespassen.
1: Yes!

0: So, wir hoffen, wir sind auf das Problem gestoßen, warum der DJ Perntaucher jetzt nicht über den Äther gegangen ist. Und versuchen es erneut. Aber es scheint einfach nicht zu klappen.
1: Ah, doch.
0: Doch, jetzt klappt es.
1: Yes, also.
0: Ah, Sound von DJ Perlentaucher, so tönt's in der Ribadi. Jetzt noch circa eine Stunde, bis die erste Band anfängt zu spielen. Defo aus Schaffhuse und um 10, nee, halb 10, Savannah Funk. Und wie gesagt, davor und zwischendurch Sound von DJ Perlentaucher.

0: Ja, von Reggae über 70s, 80s, Oldschool, Hip-Hop spielt DJ Perlentaucher alles da in der Rebody am zweiten Abend vom Pool Rules 2026. Und in Richtung Hip-Hop geht's dann auch so Pi mal Daumen um 8.
1: Yes, genau, da kommt nämlich Defo, das ist eine Schaffhauser Band, wo ganz, ganz viele verschiedene Musikrichtungen mit sich vereint. Das sind 5 Musiker, die alle aus ganz unterschiedlichen Musikrichtungen kommen und sie bringen das zusammen in ihrem Projekt Defo. Und ja, genau, also am 8. geht los, wenn ihr also Lust habt auf Live-Konzert heute Abend, dann ist noch nicht spät, ihr könnt gerne noch in die Rebody kommen und Defo hören und dann nachher am 9:30 kommt dann noch Savannah Funk.
0: Yes. Und ja, wir überlassen euch jetzt wieder DJ Perlentaucher mit seiner guten Musik.

0: Ich hab jetzt vergessen, den Clip an. Scheiße. Ja, vorher schnell vielleicht, oder?
1: Ja, der DJ Perlentaucher hat wohl seine
2: Musik abgestellt.
1: Genau, die Turntables stehen still, denn Defo macht sich bereit auf der Bühne. Defo Schaffhauser Band mit Grundlage Rap, aber auch ganz vielen verschiedenen Einflüssen von Funk, Rock, Jazz. Wir sind auf jeden Fall sehr gespannt, wie das Ganze dann tönt. Und wir werden es in ein paar Minuten erfahren.
2: Yes, genau. Also sie fangen, sollten jetzt denn bald mal anfangen, falls ihr noch daheim sind und gerade merken, haben doch auch noch welche kommen. Es ist noch nicht spät. Ihr könnt also jederzeit noch vorbeikommen in Tribadi und Defo. Werden wir dann sicher auch noch hören. Und sonst gibt es nachher ja noch mal ein Konzert, so ungefähr auf die 9:30 und dann Savannah Funk.
1: Yes, also sehr kontrastreiches Programm heute.
2: Sehr viel verschiedene Musikstile.
1: Mhm. Also Savannah Funk eher so smooth, ruhig, funky, auch jazzig, funkig, aber Defo ebenso Richtung Hip-Hop, aber auch musikalisch, also was die Texte angeht, schon auch sehr tiefgründig und eigentlich auch relativ ruhig, aber trotzdem tanzbar, würde ich sagen. Zwar nicht Headbanging tanzbar, aber...
2: Wirst du denn gern Headbanger?
1: Nein, ich glaube, das passt. Das Programm passt heute sehr gut, auch zum Ambiente. Es ist jetzt schon wieder so, ja, Sonnenuntergang, Stimmung, ein paar graue Wolken am Himmel, aber die Sonne blinzelt noch durch. Es ist wirklich wunderschön. Sind auch sehr viele Menschen da, aber mich hätte alles andere auch gewundert, denn Defo, sehr bekannte Band aus Schaffhausen und
2: das Heimspiel heute.
1: Zieht jede Menge Menschen an, das war mir eigentlich schon fast klar. Aber es gibt immer noch Platz für euch da draußen. Und es tönen ein paar Instrumente an, also ich denke, sie sind parat.

Guten Abend, Grébadi. Wir sind der Fall. Es freut uns riesig, zum können da sein. Ein wundervoller Name zum Spielen. Yeah.

Merci vielmals. Herzlich willkommen zum heutigen Abend von Pool Rules. Wie gesagt, wir sind Defo. Wir haben im April ein Album rausgebracht mit dem Titel Songs for Alfie. Der Bruno braucht Schlagzeug. Alright. Wie gesagt, wir haben das Album Songs for All rausgegeben im April. Wir haben natürlich das im Gepäck für euch. Aber nicht nur, wir haben noch ein, zwei Überraschungen. Weil es geht ja darum, nicht stark zu bleiben. Einmal muss man sich neu erfinden, auf jeden Fall weiterentwickeln. Sich nicht zurücklehnen. Nicht zu fest ausruhen, ein relaxen in der E-Bad ist okay. Aber wir wollen ja vorwärts kommen. Und darum ist es wichtig, dass sich alles bewegt, alles im Fluss bleibt. Und so ist es.

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0: Merci vielmals. Alles in Bewegung. Mit einem kleinen Extrend.
1: Großer ja, Applaus für den Sherpa.
0: Schön sind ihr alle da. Ihr dürft gern noch ein bisschen führen kommen, wenn ihr mögt. Aber schön sind ihr da. Wir gehen, ja? 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

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Dankeschön, Dankeschön. Alright, wir gehen wieder ein bisschen härter ins Gericht beim nächsten.

0: Alles klar.
1: Schwobler hat das Ding geheißen. Ebenfalls auf dem Songs for Alfie. Yes, Sir. Wir gehen nochmal mit einem harten Song weiter, bevor es dann wieder ein bisschen ruhiger wird. Und zwar wisst ihr selber, dass es genug Schwurbler und viele Gerüchte gibt und viel Scheiß, der kursiert. Irgendwie ist alles ein bisschen sick geworden. Aber dann müssen wir halt auch mal ein bisschen Sicko aushängen.
0: Get ready for Sicko.
1: Händ ihr Bock?

Yes, sir. C'est cool. Merci viel, viel mal. Wunderschön da. Ja, wie gesagt, wir haben das Album Songs for Alfie gemacht, schon mehrfach gesagt. Übrigens, der Name stammt von einer Katze, tatsächlich, habe ich letztes Mal schon erzählt. Und zwar haben wir eine Aufnahmewoche gemacht, sind im Haus gewesen. Und die Nachbarskatze war einfach ständig bei uns gewesen und hat irgendwie nur zugelassen und geschlafen und beobachtet. Aber irgendwie hat mich das inspiriert, auf eine Art und Weise, weil auch mal, da haben wir ein bisschen verlernt, vielleicht auch mal. Auch mal nur schauen und sehen, mal hören, zuhören, nicht nur zum Antworten, sondern auch mal alles auf sich wirken lassen. Und da geht es eigentlich im nächsten Song mit dem Titel Taubstumm und Blind.

0: 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Dankeschön. Ich habe einen riesen Banner vor dem Track, weil der ist neu. Den haben wir noch nie gehört, das nicht mehr vorher. Und den Text kann ich überhaupt noch nicht. Darum habe ich mal so ein bisschen spicken. Ja, das wahrscheinlich gemerkt. Alright.
1: Machst du es tiptop, Schaupe.
0: Okay. Wir sind im Gewächshaus angelangt. Passt eigentlich wunderbar da, zu der Umgebung.

Dankeschön. Merci. Alright, dann haben wir nochmal was Neues auf der Liste. Ich lebe noch in der G-Funk-Era in meinem Riesstadt.

Hell yeah! Merci vielmals. Wow. Auch noch was ziemlich geküchelt da. Gibt es so auch nicht, den Track? Okay, ein bisschen etwas haben wir noch im Petto für euch. Ich hoffe, ihr genießt es alle. Wunderschön da. Geht's euch gut? Sehr schön, sehr schön. Okay, wir kommen zu so weit der Arm langt. So weit wie der Arm langt. Yeah.

0: Dankeschön. Danke, danke. Alright, jetzt wird es ein bisschen unpassend und neblig wird's. Mit dem Song Doomsday.
1: Wir brauchen doch ein bisschen Nebel bitte auf der Bühne, merci.

0: Ja, super.
1: Merci.
0: All right. Wir kommen schon langsam zum Ende. Einen haben wir sicher noch im Gepäck. Und zwar ist das ein Song, der, glaube ich, allen sehr am Herzen liegt, der wichtig ist für das Album. Genau, da braucht man noch... Ah, bringen wir noch. Okay, den trüllen wir. Okay. Alright, dann gehen wir noch mal ein bisschen härter drin. Hört sich ein bisschen lauter nochmal. Ja, übrigens, wir haben da noch Merch dabei, wenn ihr Interesse habt. Es hat Shirts, es hat Pullis, natürlich hat es auch ein Album auf Platte, falls es jemand sich mal anschauen will. Und auch hören natürlich. Ja, haben wir Bock auf einen harten Track? Sind wir dabei? Okay. Dann machen wir noch ein bisschen Lärm.

Kellett. Hey, merci für mal, everybody. Es war wunderschön mit euch. Wir wollen die Bühne für die nächste Band. Wir sehen uns an der Bar. Bleiben noch da, so wenn er fängt, dann noch geilem Sound. Geniesst es noch. Einen wunderschönen Abend. Okay. Eine haben wir noch. Jawohl, ihr habt den Titel schon gehört. Ich habe ihn vorher fälschlicherweise schon angekündigt. Ja. Das ist einer von den wichtigsten Tracks eigentlich vom Album, sind wir uns einig. Und das Ding heißt Cantolupo.

0: Geben wir mal einen großen Applaus für unseren MC Sherpa.
1: Danke, danke. Und für die geniale Band hier. Mach mal Lärm. Für den Daniel, den Schirr und Bruno und den Pado. Merci vielmals.
0: Danke vielmals.

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0: Merci, Ribadi. Yes.
1: Danke viel, viel mal. Es hat Spaß gemacht auch bei euch, der Ribadi. Ich wünsche euch noch ganz einen schönen Abend. Viel Spaß noch. Wir sehen uns. Danke schon mal.
2: Das war das erste Konzert vom zweiten Abend Pool Rules 2026. Das war Stefo aus Schaffhausen.
3: Yes, und es hat wirklich Spaß gemacht zuzuschauen. Die Freude auf der Bühne war wirklich sichtbar, spürbar. Die haben sich zwischendurch immer mal wieder angeguckt und angegrinst und irgendwie jeder hatte Spaß und es kam auf jeden Fall auch im Publikum an. Und ja, das war ein super Auftakt, würde ich sagen, für den fürs erste Konzert vom zweiten Abend Pool Rules 2026.
2: Ja, und wenn ihr noch nicht genug habt von Musik, dann bleibt noch dran. Jetzt gibt es eine kurze Umbaupause und so ungefähr in einer halben Stunde bis 40

0: DJ Perlentaucher hier zu hören auf Radio Rasa. Wir senden immer noch live aus der Rebody vom Pool Rules 2026. Heute zweiter Abend und das erste Konzert ist schon über die Bühne gegangen von Defo Schaffhauser. Band hat richtig abgeliefert.
1: Ja, war richtig, auch richtig viel Leute schon gezogen.
0: War und ja eigentlich zu erwarten, oder? Schaffhauser ja. Band.
1: Fünf Leute aus Schaffhausen.
0: Verschiedene Connections, verschiedene Bands schon, Kollaborationen. Ja, die haben natürlich viele Menschen angezogen, aber ihr da draußen, die uns jetzt gerade hört, ihr seid in dem Fall noch nicht in der Rebody. Es ist aber noch nicht zu spät, vorbeizuschauen. Die nächste Band spielt so in circa 15, 20 Minuten. Ja. Und das ist Savannah Funk. Und wir wollen euch jetzt nochmal zu Gemüte führen, wie die Band denn klingt.
1: Für die Unentschlossenen unter euch könnt ihr euch jetzt nochmal überlegen, ob es vielleicht sich doch nicht noch lohnt, zum schnell vorbeikommen in der E-Body.
0: Genau, Funk, Blues, Psychedelic Rock und Jazz, alles vereint mit Savannah Funk.

0: Ja, so oder so ähnlich tönt's in einer knappen Viertelstunde da auf Radio Rasa oder auch live in der Rebody Sound von Savannah Funk.
1: Yes, also ihr könnt noch vorbeikommen, wenn ihr noch Lust habt. Es gibt auch an unserer Rasa-Bar ganz viele verschiedene Drinks.
0: Also was wir, glaube ich, empfehlen können, wo auch viel Liebe und Arbeit drinsteckt, der Melon Delight, frisch gepresster oder frisch, ja, weiß nicht, ob man gepresst sagen kann, aber Melonensaft mit Wodka.
1: Selber hergestellte Melonensaft.
0: In eigener Produktion, in Rasa-Produktion sozusagen. Yes, und es gibt auch zwischendurch und nach den Konzerten, wollte ich jetzt sagen, nach dem letzten Konzert noch Sound von DJ Perntaucher, der jetzt auch gleich wieder über den Äther geht. Super Sound, wirklich von 70er Jahre, 80er Jahre, Hip-Hop, Rock,
1: Funk,
0: was das Herz begehrt, für jeden etwas dabei. Yes, und ja. Wir haben jetzt schon drüber gesprochen und jetzt geht auch wieder über den Äther DJ Perlentaucher.

0: Ihr hört hier einen leicht dumpfen Ton, der über den Äther geht.
1: Das soll so sein.
0: Wir haben gedacht, wir müssen euch kurz informieren. Das war, ich weiß nicht, so geplant von der Band oder?
1: Genau, ja, das gehört auch bei Ihnen zum Konzert oder zum Forum-Konzert dazu. Das ist so ein sphärischer, dumpfer Ton gibt.
0: Genau. So circa 5 Minuten lang, aber wir wollten euch mit diesem Ton jetzt nicht alleine lassen. Wir wollten einfach nur, dass ihr kurz wisst, dass wir immer noch da sind. Wir von Radio Rasa und euch, oh, das ist ja wirklich hier Vibrations pur, durch den Abend immer noch führen. Und yes.
1: Ja,
0: ihr könnt den Ton jetzt aufsaugen und genießen. Es vibriert richtig hier beim Reden.
1: Ja. nachher startet dann in ein paar Minuten gerade das Konzert von Savannah.
0: Genau, Funk. Mit ganz, ganz anderen Vibes und Tönen. Also das ist dann wirklich funky Soul Party Stimmung. Wahrscheinlich machen sie das extra. So, jetzt sind die Leute total irritiert und denken, was kommt da, und danach totale Partystimmung, oder? Also irgendwas
1: wir
0: müssen sie sich
1: sehen.
0: Ja dabei gedacht haben hier bei diesem dumpfen Ton, der da im Hintergrund erhallt und bei euch jetzt nochmal die nächsten paar Sekunden oder paar Minuten am Radio.

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1: Wow, so lange hat eine Band schon lange nicht mehr gespielt, glaube ich, am Pool Rules. Über 1,5 Stunden waren es jetzt, Savannah Funk auf der Bühne.
2: Ja, und das wäre es gsi vom zweiten Abend Pool Rules und es ist wieder mal einfach wirklich schön gsi.
1: Ja, auf jeden Fall. Und die Band hat sich so gefreut auf der Bühne, nur am Grinsen gewesen.
2: Ja.
1: War wirklich sehr schön. Ich hoffe, oder wir hoffen, euch hat's auch gefallen am Radio. Natürlich das Feeling wahrscheinlich nicht so wie hier in der Riba.
2: Ja, aber ich glaube, in dieser Musik hat man sich ja auch eine Genüsse von daheim.
1: Ja. Konnte man sich reinfühlen in die Riba. Yes, und wir wollen euch noch ganz kurz briefen. Morgen, dritter Abend vom Pool Rules, Koshin Moon. Wir spielen euch dann ab der 8 und wahrscheinlich wieder so Pi mal Daumen um 9:30 Palko Muschki auf der Bühne.
2: Yes.
1: Und DJ C Cool davor
2: auch
1: und zwischendurch. Yes. Ja, und wir wünschen euch noch einen wunderschönen Abend. Schön wart ihr am Radio mit dabei.
2: Am Mikrofon sind gesiegt Mirella
1: und Patricia. Und ja, uns bleibt nur zu sagen, genießt noch den wunderschönen Freitagabend.

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